Dubai-Flugzeugs auf dem Weg nach Israel kommen weitere Details ans Licht. Offenbar war der Co-Pilot, der auf den Piloten losgegangen sein soll, bei seinem früheren Arbeitsverhältnis bei einer Airline im Oman als Sicherheitsrisiko eingestuft worden. US-Medien berichten mit Verweis auf Geheimdienstquellen, bei dem Mann sei damals extremistisches Material entdeckt worden. Der Co-Pilot wurde nach dem Vorfall am Mittwoch festgenommen

sogar mit einem Weihnachtssing in Monheim am Rhein. So begleiten wir Sie auf Streife oder Rundgang beim Kochen, Backen, Puzzeln, Rätseln oder einfach nur die Nacht genießen. Genau, natürlich auch gern gut gelaunt mit Samantha Fox jetzt und I Only Wanna Be With You. Ich bin Imme Tröger. Viele Grüße aus Dresden in diese Nacht.

Und da ist der Blick auf die Straßen, der Verkehrsservice in der ARD-Hitnacht. Die A1 Münster Richtung Dortmund ist zwischen Kamen Zentrum und Kreuz Dortmund-Unna wegen einer Fahrbahnerneuerung bis Montag früh gesperrt. Die A36 Braunschweig Richtung

Blindfurt-Dortmund ist zwischen Herne-Krange und Herne-Baukau in beiden Richtungen bis Dienstag früh gesperrt. Hier wird an Hochspannungsleitungen gearbeitet. Die A59 Köln Richtung Düsseldorf ist zwischen Monheim und Dreieck Düsseldorf-Süd wegen Bauarbeiten gesperrt. Die A61 Mönchengladbach Richtung Venlo ist zwischen Kaldenkirchen und Grenzwald wegen Bauarbeiten bis Montag früh gesperrt. Die A81 Stuttgart-Heilbronn, der Engelberg-Tunnel, ist wegen Wartungsarbeiten bis Sonntag jeweils zwischen 20 Uhr und 10 Uhr in der Früh in beiden Richtungen gesperrt. Und die A661 Bad Homburg-Egelsbach ist zwischen Frankfurt-Friedberger Landstraße

einer Freundin, dann war es meins. In großen Buchstaben Schrotti auf der Motorhaube war ich in der ganzen Rhön bekannt. Zig Aufkleber vom FC Bayern und lustigen Sprüchen zierten meinen Schrotti. Och, Gerd, das ist ja richtig herzanrührend. Vielen lieben Dank, dass Sie an uns denken heute Nacht und willkommen an Bord der ARD Hitnacht. Eine angenehme Zeit mit uns, gern auch mit Ihren Autonamen an ard-hitnacht@mdr.de.

soll bei seinem früheren Arbeitsverhältnis bei einer Airline im Oman als Sicherheitsrisiko eingestuft worden. US-Medien berichten mit Verweis auf Geheimdienstquellen, bei dem Mann sei damals extremistisches Material entdeckt worden. Der Co-Pilot wurde nach dem Vorfall am Mittwoch festgenommen und in die Vereinigten Arabischen Emirate gebracht. Lettland wählt heute ein neues Parlament. Gut 1,5 Millionen Menschen sind aufgerufen, ihre Stimme abzugeben. Neben hohen Lebenshaltungskosten spielen auch die Sicherheitslage und das Verhältnis zum Nachbarland Russland eine Rolle. Es wird erwartet, dass der pro-europäische und pro-ukrainische Kurs des baltischen Staates bestätigt wird. In Umfragen führt die Mitte-Rechtspartei Vereinte Liste von Ministerpräsident Kulbergs. Mit vorläufigen Ergebnissen wird in der

Bill Withers und Ain't No Sunshine. Und er hat mal zur Entstehung dieses Liedes gesagt, ich sah mir den Film Die Tage des Weines und der Rosen mit Lee Remick und Jack Lemmon an. Beide spielten Alkoholiker, die abwechselnd schwach und stark waren. Es ist, als würde man sich eine zweite Portion Rattengift holen. Manchmal vermisst man Dinge, die einem nicht besonders gut getan haben. Das kam mir einfach beim Ansehen des Films in den Sinn und wahrscheinlich auch noch etwas anderes, das in meinem Leben passiert ist, dessen ich mir allerdings unbewusst bin.

Düsseldorf-Süd-Vollsperrung wegen Bauarbeiten. A61 Mönchengladbach Richtung Venlo zwischen Kaldenkirchen und Grenzwald. Vollsperrung wegen Bauarbeiten bis Montag früh. Die A81 Stuttgart-Heilbronn, das betrifft den Engelberg-Tunnel, der ist wegen Wartungsarbeiten bis Sonntag noch jeweils zwischen 20 Uhr und 10 Uhr am Morgen in beiden Richtungen gesperrt. Und A661 Bad Homburg-Egelsbach zwischen Frankfurt-Friedberger Landstraße und Frankfurt am Main.

die Lighthouse Family mit Free und mit der Entwarnung von der A70 Schweinfurt-Werneck-Bayreuth. Die Meldung über den Falschfahrer zwischen Eltmann und Scheßlitz wurde aufgehoben. Entwarnung von der A70 Schweinfurt-Werneck-Bayreuth. Hier wurde die Falschfahrermeldung zwischen Eltmann und Scheßlitz aufgehoben.

0: Ufer.
1: Der Präsident sagte zudem, die USA hätten sehr gute Beziehungen zu Europa. Die G7-Staaten hatten sich zuvor auf die Freigabe von 100 Millionen Barrel Rohöl und Diesel aus ihren strategischen Reserven geeinigt. Damit reagierte das Bündnis auf Trumps bisherigen Druck, das Angebot zu erhöhen. Die gestiegenen Dieselpreise sind für Trump vor den wichtigen Zwischenwahlen im November zu einem politischen Problem geworden. Das gilt vor allem für die US-Agrarstaaten, in denen der Kraftstoff, etwa für die Landwirtschaft, extrem wichtig ist.
0: Nach der Gewalttat im Cockpit eines Fly-Dubai-Flugzeugs auf dem Weg nach Israel kommen weitere Details ans Licht. Offenbar war der Co-Pilot, der auf den Piloten losgegangen sein soll, bei seinem früheren Arbeitsverhältnis bei einer Airline im Oman als Sicherheitsrisiko eingestuft worden. US-Medien berichten mit Verweis auf Geheimdienstquellen, bei dem Mann sei damals Extremist

0: in beiden Richtungen. Das waren die Verkehrsmeldungen. Wir wünschen Ihnen eine gute Fahrt.
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0: Und da wünschen wir einen schönen guten Morgen heute aus Dresden. Die einen haben ja vielleicht gerade so ein Auge auf und die anderen hoffen, dass sie gleich ein Auge wieder zumachen können, weil Feierabend angesagt ist.

Und da wird's Zeit für den Blick auf die Straßen, der Verkehrsservice in der ARD-Hitnacht. A1 Münster Richtung Dortmund zwischen Carmen Zentrum und Kreuz Dortmund-Unna. Vollsperrung wegen einer Fahrbahnerneuerung noch bis Montag früh. Die A36 Braunschweig Richtung Wolfenbüttel ist zwischen Kreuz Braunschweig Süd und Braunschweig Heidberg wegen einer Nachtbaustelle gesperrt. Hier gibt es eine Umleitung für Sie. A40 Duisburg-Essen zwischen Kreuz Duisburg und Kreuz Kaiserberg. Vollsperrung wegen Bauarbeiten in beiden Richtungen noch bis Montag. A42 Emscher Schnellweg Kamp-Lintfurt-Dortmund zwischen Herne-Krange und Herne-Baukau. Vollsperrung

ist zwischen Monheim und Dreieck Düsseldorf-Süd wegen Bauarbeiten gesperrt. Die A61 Mönchengladbach Richtung Venlo ist zwischen Kaltenkirchen und Grenzwald wegen Bauarbeiten bis Montag früh gesperrt. Und die A81 Stuttgart-Heilbronn, der Engelberg-Tunnel, ist wegen Wartungsarbeiten bis Sonntag jeweils zwischen 20 Uhr und 10 Uhr in der Früh in den Richtungen gesperrt. Das waren die Verkehrsmeldungen. Wir wünschen Ihnen eine gute Fahrt.

0: kostenlosen Konzerten finden zum Beispiel auch Theateraufführungen und Diskussionsrunden statt.
1: Nach seinen Drohungen mit einem Exportverbot für Diesel hat US-Präsident Trump jetzt erklärt, er habe das nicht ernst gemeint. Ein solches Verbot habe niemals wirklich zur Debatte gestanden und er werde ein solches auch nicht verhängen, so Trump. Aus der Nachrichtenredaktion Ulrike Ufer.
2: Der Präsident sagte zudem, die USA hätten sehr gute Beziehungen zu Europa. Die G7-Staaten hatten sich zuvor auf die Freigabe von 100 Millionen Barrel Rohöl und Diesel aus ihren strategischen Reserven geeinigt. Damit reagierte das Bündnis auf Trumps bisherigen Druck, das Angebot zu erhöhen. Die gestiegenen Dieselpreise sind für Trump vor den wichtigen Zwischenwahlen im November zu einem politischen Problem geworden. Das gilt vor allem für die US-Agrarstaaten, in denen der Kraftstoff, etwa für die Landwirtschaft, extrem wichtig ist.
1: Nach der Gewalttat im Cockpit eines Fly-Dubai-Flugzeugs auf dem Weg nach Israel kommen weitere Details ans Licht. Offenbar war der Co-Pilot, der auf den Piloten losgegangen sein soll, bei seinem früheren Arbeitsplatz

0: sind Boney M.
1: Mit Sunny. Willkommen im Wochenende. Danke für ganz, ganz viele tolle Autonamen heute Nacht. Unsere Frage der Nacht. Elke hat zum Beispiel geschrieben, mein erstes Auto hatte den Namen Mausi und ich habe den Wagen geliebt, weil er mir die große Freiheit gab. Dann kam Post aus Costa Rica von Michaela und Hans und die haben geschrieben, unser Auto heißt Ruby, 20 Jahre alt. Ruby ist mit uns um die halbe Welt gereist. Ruby ist eine echte Zicke. Sie hat einen angeborenen Elektronikfehler und streikt immer, wenn es besonders unpassend ist. Monatelang ist schönes Wetter, Ruby läuft. Dann kommt die Regenzeit, Einkaufen angesagt, Ruby streikt. Viele Grüße an die Nachteulen in der alten Heimat, Michaela und Hans aus Costa Rica.

Staaten hatten sich gestern geeinigt, 100 Millionen Barrel Rohöl und Diesel aus ihren strategischen Reserven freizugeben. Damit reagierte das Bündnis auf Trumps bisherigen Druck, das Angebot zu erhöhen. Asylverfahren vor hessischen Verwaltungsgerichten kommen inzwischen.

0: verschiedene Ausstellungen zum Thema Frieden, Gerechtigkeit und Zusammenhalt. Und natürlich gibt es auch etwas für die Kinder. Und ganz wichtig, Kaffee und Kuchen gibt es natürlich auch. Also, komm einfach mal vorbei. Wir würden uns wirklich freuen.
1: Ja, der Osman und sein Team, die freuen sich auf Besuch. Ähnliches Programm erwartet uns auch in den Moscheen in Florstadt, in Gelnhausen, Rüsselsheim, Nidda, Gießen, Frankenberg. Und ich weiß aus eigener Erfahrung vom letzten Jahr, die Gemeinden, die freuen sich eigentlich immer über jeden Besucher, wenn endlich mal die Nachbarn sagen, komm, wir gucken mal nach, wie ist es denn in der Moschee wirklich? Und seien wir ehrlich, so orientalische Snacks, die es dann immer gibt, die sind auch sehr, sehr lecker. Kann ich nur empfehlen, der Tag der Moschee, einfach mal nachgucken, wo bei Ihnen um die Ecke das ist. Auf jeden Fall überall in Hessen.

0: geschlafen, um über den Wahnsinn der letzten Tage einfach wieder mal ein bisschen schmunzeln können.
1: Also ich fand's ja gut.
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1: Drittes Spiel unter Jürgen Klopp. Die Fans sind begeistert.
3: Einfach super, die Verwirrtaktik. Die zweite Mannschaft hat mehr drauf als die erste. Und am Wochenende haut dann die dritte mit lauter Weltklasse-Leuten, die nur Kloppo kennt, Griechenland 7-0 weg. Genial.
1: Ganz gelassen geblieben sind nur Homöopathie-Fans. Die kennen das schon als Erstverschlechterung.
4: Ganz einfach. Je beschissener du dich am Anfang fühlst, desto besser geht's dir später.
1: Und das gilt natürlich auch in der

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1: 7 Uhr. Städte und Gemeinden fordern Konzept für ländlichen Raum. Zentrale Feier zum Tag der Deutschen Einheit beginnt. Trump zieht Drohung mit Diesel-Exportverbot zurück. Das Wetter? Anfangs neblig trüb, sonst oft sonnig, 18 bis 23 Grad. Mein Name ist Heiko Schneider. Guten Morgen. Ländliche Regionen müssen attraktiver werden. Das sagt der Deutsche Städte- und Gemeindebund. Er fordert mit Blick auf Wohnungsnot und steigende Mieten in Ballungsräumen ein umfassendes Gesamtkonzept. Aus der Nachrichtenredaktion Lisa Kupper.
2: Hauptgeschäftsführer Berghegger sagte dem Kölner Stadtanzeiger, Bund und Länder dürften nicht nur durch Mietpreisbremsen oder Wohnungsbauoffensiven an den Symptomen herumdoktern, sondern müssten das Thema neu denken und nachhaltiger angehen. In den ländlichen Regionen stünden 1,9 Millionen Wohnungen leer, mehr als 700.000 davon wären innerhalb der nächsten 3 Monate bezugsfertig.
1: In Bremen beginnt am Vormittag das zentrale Fest zum Tag der Deutschen Einheit. Erst wird es einen Gottesdienst geben, danach einen Festakt im Konzerthaus. Bundespräsident Steinmeier wird eine Rede halten. In der Bremer Innenstadt gibt es bis morgen noch ein Bürgerfest mit Musik, Theater und Diskussionsrunden. Es werden mehr als 400.000 Besucher erwartet. US-Präsident Trump hatte wiederholt damit gedroht, ein Exportverbot für Diesel zu verhängen. Jetzt hat er erklärt, das habe er nicht ernst gemeint. Der Präsident sagte außerdem, die USA hätten sehr gute Beziehungen zu Europa. Aus der Nachrichtenredaktion Ulrike Ufer.
3: Die G7-Staaten hatten sich zuvor auf die Freigabe von 100 Millionen Barrel Rohöl und Diesel aus ihren

perfekte Frühaufsteher. Danke an alle, die den Laden am Laufen halten, auch am Feiertag, in der Pflege, in der Rettung, im öffentlichen Nahverkehr oder später in der Gastro. Das wissen wir sehr zu schätzen, dass sie arbeiten. Da gibt's aber auch eine Menge Menschen, die freiwillig wach sind. Und deshalb wüsste ich gerne mal, warum sind Sie denn wach? Für welche Arbeit oder für welchen Plan, für welchen Ausflug, der heute noch ansteht? 069 155 4x1. Was steht an, so früh am Feiertagsmorgen? In diesen Feiertag kommen wir rein mit den Hits von Bruce Springsteen, Rod Stewart oder hier Alpha Will.

0: Feiertag und bleiben Sie behütet.
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2: Bruce Springsteen jetzt. Der Mann, der schon immer dafür gut war, um so ein anderes Gefühl für die USA zu bekommen. Nicht nur in Born in the USA hat er sich ein paar Gedanken gemacht über sein Land und wie das tinkt, sondern immer wieder in seiner ganzen Karriere. Auch wunderschön zusammengefasst und ein tolles Lied.

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3: Feiertags 19:30. Natürlich ist alles entspannt auf den Straßen. Keine Staus oder Behinderungen.
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3: Das ist am Morgen ein bisschen zweigeteilt. Es gibt die Glücklichen, die jetzt schon mit richtig viel Sonne in den Tag starten werden. Freundlicher Start am Feiertag. Und es gibt die Ecken, wo sich der Frühnebel doch ein bisschen länger halten wird. Aus dem Frühnebel wird dann gerne nochmal ein Vormittagsnebel. Und es wird vielleicht mittags, bis dann die Sonne auch wirklich da den Himmel übernimmt. Aber insgesamt ist der Tag überall freundlich, überall sonnig, spätestens am Nachmittag. Und je nachdem, wie viel Sonne Sie abbekommen, zwischen 18 und 23 Grad immerhin heute.

0: Auch am Feiertag ist volle Action in Hessen angesagt. Das merke ich gerade durch die ganz vielen Nachrichten über die 069-155-4x1. Ulrich ist zum Beispiel unterwegs mit seinem Obst- und Gartenbauverein im Dauftetal. Ja, genau. Da können einfach Menschen vorbeikommen, die zu Hause ein paar Apfelbäume haben und dann lassen sie sich vor Ort vom Verein die Äpfel in Saft umwandeln und pressen. Ist immer ein nettes Zusammenkommen, schöner Tag, klingt echt, echt toll. Viel Spaß dabei. Und Klaus ist auch schon wach, weil heute bei der Freiwilligen Feuerwehr in Bad Schwalbach gefeiert wird. Ihr habt da wirklich eine Menge auf die Beine gestellt, ne?
1: Also auch für Kinder und so weiter, für alle Altersklassen ist richtig viel los. Musik wird gemacht. Das Highlight für mich ist die Fahrzeugausstellung, weil ich selbst da so einer derjenigen bin, der dann den Leuten zeigt, was wir alles haben und so weiter, die Fahrzeuge erklärt.
0: Ich liebe das auch immer, vor allen Dingen bei so Festen wie bei euch dann in Bad Schwalbach, wenn man vorbeikommt, man weiß, den Kuchen, den es gibt, der kommt von den Frauen von zu Hause.
1: Ja, genau. Mit Liebe gebacken und meistens so auch die

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1: 8 Uhr. Städte- und Gemeindebund will neues Konzept gegen Wohnungsnot. Zentrale Feier zum Tag der Deutschen Einheit beginnt. Trump zieht Drohung mit Diesel-Exportverbot zurück. Das Wetter, teils neblig trüb, sonst oft sonnig, 18 bis 23 Grad. Mein Name ist Heiko Schneider. Guten Morgen. Ländliche Regionen müssen attraktiver werden. Das fordert der Deutsche Städte- und Gemeindebund. Dem Kölner Stadtanzeiger hat Hauptgeschäftsführer Berghegger gesagt, es brauche ein neues Gesamtkonzept, um auf Wohnungsnot und steigende Mieten in Ballungsräumen zu reagieren. Aus der Nachrichtenredaktion Lisa Kupper.
2: In den ländlichen Regionen stünden 1,9 Millionen Wohnungen leer, mehr als 7

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1: Ja, und ich freue mich auch mega. 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
1: Guten Morgen auf die Straßen. Relativ entspannt alles am Feiertag um 8:30. Wir haben nur einen Warnhinweis für die A5. Da liegen Reifenteile auf der A5 Kassel Richtung Frankfurt zwischen Obermörlen und Friedberg. Da auf der linken Spur die Reifenteile. Und Sichtbehinderung durch Nebel auf der A3 Frankfurt-Köln zwischen Bad Camberg und Dietz. Ansonsten läuft's.
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1: Ja, nicht nur auf der A3 gibt's Nebel, sondern

0: mit euch dieses Fest zu feiern. Also kommt alle vorbei.
1: Ja, die Sandra und das ganze Team, die freuen sich auf sie. In der Rhön läuft seit gestern schon die Kirmes. In Schmalnau ist eine große Jubiläumsausgabe. 100 Jahre werden dort gefeiert. Das könnte durchaus wild werden heute Abend im Festzelt. Tag der offenen Hoftore ist in Alt-Niederursel. Da werden alle Tore aufgemacht von den alten Hofreiten. Sie erleben Live-Musik, es gibt Leckereien natürlich, Öko-Obst und was es sonst noch alles so in alten Höfen gibt. Und in ganz Hessen ist heute auch Tag der offenen Moschee.
2: Ich denke, gerade in Zeiten der Polarisierung in der Gesellschaft ist es extrem wichtig, diese Plattformen zu bieten und ein niedrigschwelliges Angebot zu bieten, sich untereinander auszutauschen, sich mit Muslimen auszutauschen und die Menschen einfach zusammenzubringen. Das ist die Idee.
1: Das ist Najib.

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1: 9 Uhr. Ostbeauftragte Kaiser kritisiert bestehende Ungleichheiten. Städte- und Gemeindebund will neues Konzept gegen Wohnungsnot. Trump zieht Drohung mit Diesel-Exportverbot zurück. Das Wetter anfangs teils neblig trüb, sonst oft sonnig, 18 bis 23 Grad. Mein Name ist Heiko Schneider. Guten Morgen. Zum Tag der Deutschen Einheit sieht die Ostbeauftragte der Bundesregierung Kaiser immer noch Ungleichheiten zwischen Ost und West. Sie kritisiert Unterschiede bei Einkommen und Vermögen und fordert mehr ostdeutsches Spitzenpersonal in der Politik. Aus dem ARD-Hauptstadtstudio

0: Für Hessen.
1: Das ist eines Feiertags würdig. Ganz schön viel Sonne erwartet uns heute. Vielleicht müssen Sie sich noch durchbeißen durch den Frühnebel, der sich hier und da doch in Hessen gebildet hat und teilweise sich auch hartnäckig noch ein, zwei Stündchen hält. Aber spätestens heute Mittag ist es überall sonnig. Teilweise sind Sie mit der Sonne auch schon aufgestanden. Und je nachdem, wie viel Sonne Sie abbekommen, bis zu 23 Grad. Vor allen Dingen eher so im südlichen Hessen und Mittelhessen.

0: Sonne sie abbekommen. Knapp über 20 Grad mit bis zu 23 in Südhessen, Nordhessen ein Stückchen kälter mit maximal 18 Grad. Aber wenn man dann in der Sonne steht heute Nachmittag, ist ja auch ganz nett, gar kein Problem. Alles trocken, genauso wie morgen, nochmal genau das gleiche Wetter bei uns in Hessen.
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0: Ich bin Johannes Sassenroth. Schönen Feiertag zusammen.

0: Land und denke, das geht uns eigentlich viel besser, als die Stimmung ist. Ja, es gibt natürlich Probleme, aber man sieht eigentlich jeden Tag so viele Menschen, die das Richtige tun. Das ist eigentlich eine Sache, auf die man stolz sein kann.
1: Ich reise sehr gerne, dass ich immer doch merke, was für einen schönen Lebensstandard wir hier eigentlich haben. Und hier dürfen sehr viel genießen, was viele nicht haben.
2: Ich würde zum Beispiel sagen, dass man per se erstmal in Sicherheit lebt. Das ist schon mal ein großer Punkt. Also ich glaube, wenn man alle aufeinander mehr zugehen und mehr achten, also egal welche Einstellung man hat, dann wird man sich das auf jeden Fall beibehalten. Aber wenn immer mehr Spaltung betrieben wird, dann wird es schwierig.
3: Besonders die Vielfalt, glaube ich, dass man hier so viele verschiedene Kulturen und Menschen kennenlernen kann, die besonders in Frankfurt.
4: Seht da, Jürgen Klopp trifft Nerv. Egal, ob man ihm zustimmt oder nicht. Kann der bitte in Zukunft auch einfach die Neujahrsansprache halten? Spannender wäre es mit ihm auf jeden Fall.
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Ey, wenn du mit der Power deine Solo-Karriere startest, dann kann danach nur Legendäres kommen. Billy Idol, Dancing with Myself. Großer Hit hier in H1. Wir haben gleich Status Quo für Sie. You're in the Army Now, Rockklassiker, nach den Walkabouts. The Light Will Stay On.

0: Wird mehr ostdeutsches Spitzenpersonal in der Politik. Aus dem ARD-Hauptstadtstudio Tim Aßmann.
1: Die Ostbeauftragte der Bundesregierung wirft im Interview mit der Neuen Osnabrücker Zeitung die Frage auf, warum sollte die nächste Bundespräsidentin nicht eine kluge Frau aus Ostdeutschland sein? Damit schaltet sich die SPD-Politikerin Kaiser in eine schon laufende Debatte ein. Am 30. Januar nächsten Jahres bestimmt die Bundesversammlung die Nachfolge des scheidenden Bundespräsidenten Frank-Walter Steinmeier. Und es gibt viele

haben sich auch ihre Tickets gesichert, um Oasis wiederzuerleben. Hier der Song, den wir schon bei der WM von den englischen Fans in Stadionstärke gehört haben. Wonderwall.

Talk Talk mit der Gänsehautstimme. Life's what you make it. Und wo wir schon bei Gänsehautstimmen sind, hier in HR1, Seal hatte seinen Durchbruch ja mit einem Acid House DJ namens Adamski. Adamski hatte dann tatsächlich nur genau diesen einen Hit mit Seal. Für Seal begann aber eine große Karriere. Und es ist schon verrückt, dass dieser Song ja wirklich sehr, sehr elektronisch klingt. So wie das eben damals war im Acid House. Aber die Stimme von Seal dann doch so viel Menschlichkeit reinbringt, dass die Nummer riesengroß wurde.

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1: 11 Uhr. Emirate gehen von versuchten Terrorakt auf Fly-Dubai-Flug aus. Tag der Deutschen Einheit wird gefeiert. DFB-11 fliegt zum Rückspiel nach Griechenland. Das Wetter zunehmend freundlich und meist trocken. 8

0: Dann 11 bis 5 Grad und morgen, der Sonntag, der startet erstmal ein bisschen neblig, trüb. Wo sich die Sonne dann durchsetzt, dann haben wir sie auch ein bisschen zwischen den Wolken. Bleibt oft trocken bei 17 bis 22 Grad.
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0: Einen schönen Feiersamstag wünschen wir. Wir haben jetzt hier die ganz Großen am Start. Bonnie Tyler, Elton John und den Anfang machen Foreigner, die ja in den 70ern schon erfolgreich waren und dann in den 80ern mit der Hilfe von ein bisschen mehr Keyboard direkt wieder Anschluss gefunden haben in den Charts mit dieser großen Nummer hier. Urgent.

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4: Vorsicht bitte auf der B49, Gießen-Limburg zwischen Runkel und Limburg-Offheim. In Dietkirchen sind Personen auf der Fahrbahn. A3 Köln Richtung Frankfurt zwischen Niedernhausen und Wiesbadener Kreuz. 4 Kilometer Stau. Hier hat es einen Unfall auf dem rechten Fahrstreifen gegeben. Die A6 Mannheim Richtung Heilbronn zwischen Dreieck Hockenheim und Kreuz Waldorf. 6 Kilometer stockend. Und die A49 Kassel Richtung Gießen zwischen Neuental und Schwalmstadt. 2 Kilometer Stau.
0: Das Wetter für Hessen.
4: Es wird ein trockener 3. Oktober. Wir haben 18 bis 23 Grad. Und auch der Nacht bleibt es trocken. Tiefstwerte 11 bis

Da müssen wir reingehen, ist wichtig. Vorsicht auf der A480 Gießener Ring, Gießen-Reiskirchen. Zwischen Wettenberg und Gießener Nordkreuz kommt Ihnen ein Fahrzeug entgegen. Bitte in beiden Richtungen vorsichtig fahren, nicht überholen. Wir sagen Bescheid, wenn die Gefahr vorüber ist. Zwischen Wettenberg und Gießener Nordkreuz ein Falschfahrer.

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1: 12 Uhr. Emirate gehen von versuchten Terrorakt auf Fly Dubai Flug aus. Fester Akt zum Tag der deutschen Einheit.

fahren und nicht überholen. Wir sagen Bescheid, wenn die Gefahr vorüber ist. Vorsicht auch auf der A5 Kassel Richtung Frankfurt zwischen Bad Homburger Kreuz und Nordwestkreuz Frankfurt. Da liegt eine Leitbarke auf der Fahrbahn. Geht weiter auf der A3 Köln Richtung Frankfurt zwischen Niedernhausen und Wiesbadener Kreuz. 4 Kilometer Stau nach einem Unfall auf dem rechten Fahrstreifen. A5

Depeche Mode in HR1. Einen schönen Feiersamstag uns allen. Wir haben jetzt einen den Song, den die Simple Minds nie singen wollten. Als man sie gebeten hat, einen Song für einen Film-Soundtrack beizusteuern, wollten die lieber ihren eigenen, gerade frisch fertig gewordenen Song Alive and Kicking in den Film bringen. Das passte aber einfach nicht vom Rhythmus zur Szene. Also hat man ihnen einen anderen Song vorgeschlagen und nach langem Hin und Her überlegen, haben sie sich breitschlagen lassen, den größten Erfolg ihrer Karriere auch wirklich aufzunehmen. Yes, Don't You Forget About Me.

Sam Brown, Walking Back to Me in HR1. So, jetzt wird's schwierig, weil ich finde ja, man soll auf gar keinen Fall länger über einen Song sprechen, als der Song überhaupt läuft. Aber der hier ist erstens brillant und zweitens der kürzeste Song, den wir überhaupt im Repertoire haben. 1:39. The 59th Street Bridge Song. Was ist so toll an diesem Song? Er ist einfach einer der besten Songs, die jemals über die, ja, die einfachen Freuden des Lebens geschrieben wurden. Paul Simon läuft einfach diese Brücke da zwischen Manhattan und Queens runter im Morgengrauen, in der Morgensonne nach einer offensichtlich fröhlich durchfeierten Nacht.

US-Rock- und Pop-Geschichte, hat viele Songs für viele Künstler geschrieben und dann eben endlich auch irgendwann welche für sich selbst. Hier ist sie mit City Streets.

Hier ist HR1 am 3. Oktober 2026. Udo Lindenberg hat im Jahr 2000 den Exzessor gemacht. So heißt sein Album von damals, das eigentlich ganz Berlin gewidmet

0: deutschen Geschichte verdrängen. Niemals dürfen wir diesen Moment in Vergessenheit geraten lassen. Vergessenheit wäre Verrat.
1: Seit gestern findet in Bremen außerdem ein dreitägiges Bürgerfest mit Musik, Theater und Diskussionsrunden.

0: Torrücken und Lennart Kahl auf dem Flügel für Gnabry spielen.
1: Erste Pole-Position für Max Verstappen in dieser Saison. Der viermalige Formel-1-Weltmeister hat im Red Bull das Qualifying für den Großen Preis von Malaysia gewonnen. Zweiter wurde Lewis Hamilton im Ferrari vor Mercedes-Pilot Kimi Antonelli. Das waren die Nachrichten.
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3: Die A5 Heidelberg Richtung Karlsruhe zwischen Heidelberg-Schwetzingen und Kreuzwaldorf, 2 Kilometer stockender Verkehr. Und die A6 Mannheim Richtung Heilbronn zwischen Dreieck Hockenheim und Kreuzwaldorf, 3 Kilometer stockend.
2: Das Wetter für Hessen.
3: Sonnig und trocken. Ein schöner Feiersamstag ist das bei 18 bis 23 Grad. Auch die Nacht bleibt trocken, 11 bis 5 Grad. Die Tiefstemperaturen morgen, der Sonntag.

With His Song hat zunächst Lori Lieberman aufgenommen. In diesem Song geht es ja darum, dass eine Frau gehört, oh, da ist ein toller Künstler, den kannst du dir mal anhören, der singt gut. Und sie geht zu diesem Konzert und ist völlig verzaubert von diesem jungen Mann auf der Bühne, der sie so langsam, so ein sanfter Killer, der sie völlig fertig macht mit seiner Musik. Diesen Künstler, den gibt es wirklich, denn die Jungs, die den Song geschrieben haben, die waren auf einem Konzert von ihm hier. Also, der sanfte Killer, das ist Don McLean, der zum Beispiel American Pie gemacht hat. Und dieser Song wurde zum Hit, weil die Musikerin Roberta Flack das Lori Lieberman-Original in einem Flugzeug zufällig im Bordprogramm gehört hat und gesagt hat,

Demokratie steht nicht zum Verkauf. Sie liefert sich ihren Feinden nicht aus. Wir sind stärker als die Niedertracht. Wir sind stolz auf unseren Rechtsstaat. Wir stehen zusammen. Unser Deutschland ist ein gutes Land. Sorgen wir dafür, dass es so bleibt.

sind. Ich weiß nicht, wie es Ihnen geht, aber es gibt doch so Songs, die hat man, naja, wahrscheinlich schon tausendmal oder öfter gehört und trotzdem sagt man sich, ja, kann ich immer wieder hören, wird mir nie langweilig. Gegenteil, freue mich immer, wenn ich den höre. Das hier ist so ein Song, bei dem funktioniert das für mich super. Ich hoffe ganz doll für Sie auch. Viel Spaß mit The Boys of Summer.

großer U2-Favorit. One. Hier ist HR1 und jetzt gibt es einen Song von einer niederländischen Band, die schon seit 1974 aktiv ist und es immer noch ist.

Feiersamstag in Hessen. Wir sind HR1, ich bin Matthias Münch, freue mich, dass Sie bei uns sind. Jetzt gibt's Aerosmith, Crazy. Come here.

Scusi, Senorita, willst du auch einen Spliff? Das haben wir damals im Jugendcafé Epstein-Fockenhausen mit 12 Jahren nicht kapiert. Und jetzt will ich gar nicht.

0: werden. Aus der Nachrichtenredaktion Christoph Johansen.
1: Seit Tagen weitet Russland seine Angriffe auf die ukrainische Infrastruktur aus. Zuletzt hat die Armee mehrere Brücken über den Dnipro in Kiew ins Visier genommen. Russland macht geltend, die Brücken würden auch für den Transport von Soldaten und militärischer Ausrüstung genutzt. Gleichzeitig meldet die russische Armee weitere Geländegewinne im Osten der Ukraine. Die Angaben lassen sich nicht unabhängig überprüfen. Und auch die Ukraine setzt ihre Drohnenangriffe auf Russland fort.
0: Ein Halloween-Kostüm für Kinder der spanischen Modekette Zara hat massive Kritik ausgelöst. Der Grund, die Verkleidung ähnelt Jacken und Hosen, die KZ-Häftlinge tragen mussten. Das Zara-Kostüm ist längs gestreift und hat Aufdrucke, die nach Stacheldraht aussehen. Inzwischen hat das Unternehmen das Kostüm aus dem Verkauf genommen. In einem

0: Kollektive Freude. Bei der Mama, beim Bruder, der kickt im Nachwuchs des SC Freiburg, bei der Schwester, einst Handball-Junioren-Nationalspielerin und natürlich beim Papa, der mal erfolgreich Handball gespielt hat und der auch gleich Tipps für den Junior parat hatte.
1: Sorg's einfach auf, hab Spaß, lächel viel, sei nicht zu aufgeregt.
0: Und das funktioniert. Der wirklich ständig lächelnde Mika Bauer ist locker, saugt auf und genießt über die Maßen den Adler auf der Brust.
1: Der Adler bedeutet schon sehr viel. Der macht schon was, sobald man die Klamotten anzieht.
0: Was für eine Story. Für die Mika Bauer auch direkt eine Schlagzeile parat hatte.
1: Das ist ja mal eine schöne Geschichte.
0: Absolut. Und nur mal so, Mika Bauer, Sohn des Handball-Europa- und Weltmeisters Markus Bauer. Die nächste Fußball-EM ist in 2, die nächste WM in 4 Jahren.

0: Immer 18 bis 23 Grad heute bei uns in Hessen. Dazu ein paar Wolken unterwegs, oft aber auch einfach sonnig und vor allem trocken an diesem Feiertag. Herzlich willkommen am Wochenende, an diesem Feiertag, an diesem Tag der deutschen Einheit hier bei uns in HR1. Ich freue mich jetzt schon gleich auf das Hey, Yay, Yay. Kommt gleich von Alanis Morissette und Ironic hier bei uns in HR1. Vorher Robert Palmer und Johnny and Mary. Ich bin Mathis Hohm. Schönes Wochenende.
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0: können mitspielen und wir müssen uns nicht verstecken. Ich bin stolz auf die Mannschaft.
1: Das Problem nur, Punkte gab es am Ende keine. Was hat gefehlt, Konrad Abelshauser?
2: Auf jeden Fall mal die Tore.
1: Richtig. Der Kasten der Eisbären war wie vernagelt, auch wegen des überragend aufgelegten Torhüters.

0: der Torhüter eh immer ein bisschen einen Vorteil gegenüber den Schützen, nicht wie beim Fußball.
1: Das einhellige Fazit der Löwen, gut gebrüllt, aber beim nächsten Mal sollen auch wieder Punkte gejagt werden. Trainer Tom Pokel.
2: Die Goal, wo wir sind nicht zufrieden und wir wollen mehr.
1: Mehr kann es schon am Sonntag geben, da sind die Löwen in Bremerhaven zu Gast. Gut, dass Konrad Abelshauser auf dem Fahrradergometer direkt mit der Regeneration angefangen hat.
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0: Geschäft laut dem Bericht Russlands Präsident Putin persönlich. Bei einem Verkehrsunfall in Runkel im Kreis Limburg-Weilburg hat sich heute früh im Nebel ein Auto überschlagen und größere Schäden verursacht. Der Fahrer hatte vorher in einer Kurve auf der L3022 die Kontrolle über den Wagen verloren. HR-Reporterin Shadia Omar.
1: Der Audi krachte durch einen Weidezaun, fuhr über eine Wiese, touchierte ein Hühnergehege und einen Bauwagen und kollidierte schließlich mit einem Holzschuppen. Der Wagen überschlug sich und landete auf dem Dach. Am Fahrzeug entstand Totalschaden. Auch der Holzschuppen

der 2000er, als Michael Schumacher in seinem roten Flitzer alles in Grund und Boden gefahren hat. Dabei ging diese Karriere von Michael Schumacher in der Formel 1 ja schon viel früher los. Mitte der 90er. Viele werden sich dran erinnern. Schumacher 94, die Geburt einer Legende, ist eine ganz neue, wirklich, wirklich sehenswerte Netflix-Serie, die rausgekommen ist.

absoluter Plauderlaune und trägt diese Dokumentation auf, wie ich finde, bemerkenswerte Weise in einer Art Hauptrolle. Und was mich wirklich ehrlich freut und auch überrascht hat, ist, dass diese Traurigkeit, die wir von ihren wenigen Auftritten seit dem schweren Skiunfall von Michael im Jahr 2013 kennen, sichtbar in den Hintergrund

0: absoluter Plauderlaune und trägt diese Dokumentation auf, wie ich finde, bemerkenswerte Weise in einer Art Hauptrolle. Und was mich wirklich ehrlich freut und auch überrascht hat, ist, dass diese Traurigkeit, die wir von ihren wenigen Auftritten seit dem schweren Skiunfall von Michael im Jahr 2013 kennen, sichtbar in den Hintergrund getreten ist. Corinna Schumacher berichtet mit dem Gefühl von heute über die Situation von damals im Jahr 1994, als die Geschichte vom Superstar Schumacher ja eigentlich erst so richtig begonnen hat.
1: Und wenn ich jetzt sage, oh, oh Formel 1, Schumacher, alles irgendwie schon mal gehört, bin jetzt auch kein großer Formel 1-Fan, kann man trotzdem was mit anfangen mit dieser Formel 1-Doku?
0: Also Corinna Schumachers Geschichten über die damals noch sehr junge Liebe zu Michael machen das Ganze sogar eher zu einer Art Love-Story. Zwei damals 25-jährige Landeier lernen, wie sich 1994 das Jet-Set-Leben des

0: Unterwäsche in die Fanpost gepackt hat. Das ist alles andere als eine reine Sportdoku. Natürlich sind auch die großen Siege drin, die Betrugsvorwürfe gegen Schummelschumi und vor allem die Geschichte über den Tod vom damals größten Ayrton Senna. Aber das wird alles irgendwie fast klein hinter der Liebesgeschichte der jungen Schumacher.
1: Schumacher 94, die Geburt einer Legende, gibt's zu sehen bei Netflix. Ich kann mir durchaus vorstellen, dass ich heute Abend nach Feierabend, gucke ich mir auf jeden Fall, glaube ich, mal an. Klingt gut. Danke, Jens Gideon, an unseren ARD Formel 1 Reporter. 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

0: ist ein gutes Land. Sorgen wir dafür, dass es so bleibt.
1: Unter dem Motto "Es brennt" haben sich heute in vielen Städten Menschenketten zusammengeschlossen, um für mehr Klimaschutz und eine gerechtere Politik zu demonstrieren. Nach Angaben der Veranstalter waren Aktionen in 112 Städten geplant. Aufgerufen dazu hat Natur- und Klimaschutzorganisationen, Kirchen und Gewerkschaften. In Hessen gab es Menschenketten.

0: Ende, auch noch ungeschlagen in der Bundesliga, heute was zu holen. Aber am Ende gewinnen oft Mannschaften, die individuell so bestückt sind. Und eine Clara Bühl, das ist momentan halt einfach eine Spielerin, die bei vielen Vereinen ganz oben steht auf dem Wunschzettel nächste Saison. Also im Sommer ist sie ablösefrei. Da sind wir sehr gespannt, ob sie in der Frauen-Bundesliga bleiben kann.
1: Ja, wenn ich Manager irgendwo wäre, ich glaube, ich würde sie auch mit Kusshand tatsächlich nehmen. Die spielt so einen schönen Fußball, so einen guten Fußball, kann man verstehen, dass die natürlich auf dem Zettel oben draufsteht. Was sagt denn dein Gefühl? Jetzt hast du uns gesagt, naja, es wird vielleicht auch schwierig. Sagt denn dein Gefühl, es könnte was gehen für die Eintracht? Oder sagst du eher, naja, es sind dann doch die Bayern?
0: Also mein Gefühl sagt mir, es könnte was gehen für die Eintracht. Am Mittwoch, als wir hier beim Europapokal waren, da sagte Laura Freigang, ey, wir spielen zu Hause und diese Macht des Stadions und diese Zuschauer, die uns nach vorne pushen, das könnte unser Pfund sein am Samstag. Unser Joker, den wir ausspielen können. Und deswegen glaube ich, also verlieren werden sie nicht, die Frankfurterin. Ob es für einen Sieg reicht, das werden wir mal abwarten. Aber ich glaube, dass sie heute eine gute Chance haben, die Frauen-Bundesliga zumindest mal für den Moment ein bisschen spannend zu gestalten.
1: Das wäre doch sehr schön, wenn uns das aus hessischer Sicht sozusagen gelingen würde. Wir sind später wieder bei dir live im Stadion und wenn Sie zuschauen möchten, überhaupt kein Problem. Wir übertragen dieses Spitzenspiel der Frauen-Bundesliga bei uns live im Ersten.
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Dann wird's frisch. 11 bis 5 Grad bekommen wir in der Nacht. Der Sonntagmorgen dann vor allem erstmal mit ein bisschen Nebel, so hier und da, vor allem in der Nähe der Flüsse. Ansonsten gibt's mal die Sonne und mal dickere Wolken. Es bleibt trocken Richtung Nachmittag, aber im Süden Hessens doch durchaus vielleicht mal ein paar Regentropfen mit dabei bei 18 bis 22 Grad. Schönen Samstag, schönes Wochenende und schönen Feiertag zusammen. Wir haben es kurz nach 17:30. Hier ist HR1, das Heimspiel am Samstagnachmittag. Ich bin Mathis Hohm und das hier...

0: Darin heißt es von Dröge und Hasselmann, alle demokratischen Parteien seien verantwortlich für das Erstarken der in Teilen rechtsextremen AfD, auch die Grünen. Allein mit dem Eintreten für das demokratische System erreiche man viele Bürgerinnen und Bürger nicht mehr. Aus Sicht der beiden Politikerinnen ist es deshalb nötig, spürbare Lösungen anzubieten, ganz besonders für Menschen in strukturschwachen Regionen.
1: Bundespräsident Steinmeier hat dazu aufgerufen, die Demokratie in Deutschland zu verteidigen. Er äußerte sich beim zentralen Festakt zum Tag der Deutschen Einheit in Bremen. Steinmeier warnte,

Wetter am Abend und in der Nacht trocken, Abkühlung auf 11 bis 5 Grad. Mein Name ist Christoph Haas. Die Grünen regen einen Kurswechsel beim Umgang mit der AfD an. Der Spiegel zitiert aus einem sogenannten Impulspapier der beiden Fraktionschefinnen Dröge und Hasselmann. Darin heißt es, die bisherige Strategie gegen die AfD sei gescheitert. Für viele Menschen klinge das Werben für die Rettung der Demokratie abstrakt und zu weit weg. Nötig seien stattdessen spürbare Lösungen, vor allem für strukturschwache Regionen. Den Tag der Deutschen Einheit haben viele tausende Menschen in Bremen gefeiert. In der Innenstadt gibt es ein Bürgerfest. Im Konzerthaus fand der offizielle

0: Dann auch ähnliche Temperaturen und auch oft sonniges, ruhiges Wetter.
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0: Am Tag der Deutschen Einheit. Ich wünsche uns allen einen schönen Feiertagsabend. Und wir genießen den Abend mit richtig guter Musik. Gleich zum Beispiel jetzt direkt zum Start in diesen außergewöhnlichen Abend. Guns N' Roses, Knockin' on Heaven's Door. Schön, dass Sie mit dabei sind.
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2: Kurz nach 7:30.
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4: Ja, die ist ruhig, wir haben keine Meldungen. Gute Fahrt allen, die unterwegs sind.
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4: Das ist auch ruhig und der Himmel über uns ist oft klar heute Abend und in der Nacht. Später bis morgen früh ziehen dann teilweise auch ein paar Wolken rein, aber es bleibt trocken und öfter bildet sich Nebel in manchen Tälern. Die Temperaturen gehen runter auf Tiefstwerte zwischen 11 und 5 Grad. Wobei es in den Tälern von Nordhessen am kühlsten wird. Ja, und morgen dann am Sonntag, so in etwa wie heute, erst öfter Nebel, später dann Wolken und Sonne im Wechsel. Im Süden von Hessen kann es morgen Nachmittag auch mal etwas regnen hier und da. Ansonsten ist es

0: Polizei und Feuerwehr oder sie genossen an den Ständen der Bundesländer regionale Spezialitäten aus allen Teilen Deutschlands. Beim Festakt am Mittag schlug Bundespräsident Frank-Walter Steinmeier ernste Töne an. In einer mehr als 50-minütigen Rede warnte er vor einem Scheitern der Demokratie und Gefahren durch politischen Extremismus.
1: Die Grünen regen einen Kurswechsel beim Umgang mit der AfD an. Der Spiegel zitiert aus einem sogenannten Impulspapier der beiden Fraktionschefinnen Dröge und Hasselmann. Darin heißt es, die bisherige Strategie gegen die AfD sei gescheitert. Für viele Menschen klinge das Werben für die Rettung der Demokratie abstrakt und zu weit

0: auch mal ein paar Schauer geben. Ansonsten bleibt es trocken bei Höchstwerten um die 20 Grad. Die gibt es dann auch am Montag und am Dienstag dann auch ruhiges und oft sonnig trockenes Spätsommerwetter.
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0: Und wir genießen den Feiertagsabend jetzt zum Beispiel gleich mit Roxette. Und den Anfang in dieser Stunde machen New Order. Ich freue mich, dass ihr mit dabei sind.

Mike Oldfield. Hat er mit vielen zusammengearbeitet, unter anderem auch mit Bonnie Tyler, in Erinnerung auch an sie heute Abend. Islands in HR1. Und welches Wort wird heute ganz oft und wurde auch heute ganz oft in den verschiedensten Reden genannt am Tag der deutschen Einheit? Richtig, Freiheit. John Farnham, genau passend dazu. Er singt über sie und macht es so gut. 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

0: Nationalspielerin war in der 18. Minute zur Stelle, als die Frankfurterinnen nach einer Ecke nicht schnell genug zurück waren, Clara Bühl auf der linken Seite durch war und Lina Altenburg im Frankfurter Tor keine Abwehrchance ließ. Bayern München brachte das Spiel souverän über die Zeit und ist damit jetzt in 48 Bundesligaspielen in Folge ungeschlagen.
1: Das waren die Nachrichten.
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3: Die ist ruhig, wir haben keine Meldungen jetzt um 21.03 Uhr und wünschen allen unterwegs weiterhin eine gute Fahrt.
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3: In der Nacht bildet sich an manchen Flüssen und Seen und in vielen

am Widerstand konservativer und rechtspopulistischer Abgeordneter. Auf der Suche nach einer neuen Regierung für Berlin wollen die Landesverbände von Linken, Grünen und SPD weiter miteinander sprechen. Das geht nach ihrem zweiten Treffen aus Erklärungen der Parteien hervor. Nächste Woche werde es ein Ergebnis geben. Beobachter gehen davon aus, dass dann entweder für oder gegen Sondierungsgespräche entschieden wird. Unter dem Motto »Es brennt« haben Leute in vielen Städten Menschenketten gebildet, um für mehr Klimaschutz und eine aus ihrer Sicht gerechtere Politik zu demonstrieren. Nach Angaben der Veranstalter gab es Aktionen in mehr als 100 Städten.

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1: 22.31 Uhr. Eine Meldung gibt's. Die A5 Darmstadt Richtung Heidelberg ist zwischen Heppenheim und Hemsbach

0: Pressekonferenz Einzelheiten zum Kader mitgeteilt. ARD-Sportreporter Thomas Kunze.
1: Wieder schickt Jürgen Klopp neues Personal auf den Rasen. Extrem viele Wechsel, so wie zuletzt, sind aber diesmal nicht zu erwarten. Der Bundestrainer schaut eben auch mal auf das Ergebnis dieses Rückspiels in Griechenland. Sehr wahrscheinlich bekommt Jonas Obig ein zweites Spiel in Folge im Tor, um weiter Spielpraxis zu sammeln. In der Offensive darf sich Lennart Karl Hoffnungen auf einen Einsatz von Beginn an machen. Gleiches gilt für den Frankfurter Jonathan Burkhardt im Sturm. Die Griechen wollen mit allen Mitteln die Tabellenführung in der Vorrundengruppe verteidigen.

Er darf heute natürlich auch nicht fehlen am Nationalfeiertag, am Tag der Deutschen Einheit. Rio Reiser, König von Deutschland in HR1. Und wo hören wir ihn? Natürlich im Radio. 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

Da muss ich dazwischen gehen, denn hier ist HR1 mit einer wichtigen Meldung aus der HR1 Verkehrsredaktion. Achtung, Falschfahrer auf der A45 bzw. auf der A44 Kassel-Dortmund. Zwischen dem Kreuz Kassel-West und Kassel-Bad Wilhelmshöhe kommt Ihnen ein Falschfahrer entgegen. Fahren Sie bitte äußerst rechts und überholen Sie nicht. Auf der A44 Kassel-Dortmund zwischen dem Kreuz Kassel-West und Kassel-Bad Wilhelmshöhe ist ein Falschfahrer unterwegs. Bitte Vorsicht in beiden Richtungen, und ich würde sagen, der Song ist nicht so lang. T-Rex

0: kein Falschfahrer mehr unterwegs zwischen dem Kreuz Kassel-West und Kassel-Bad Wilhelmshöhe. Gute Fahrt dort, aber Vorsicht bitte auf der A5 Frankfurt Richtung Darmstadt, denn zwischen Frankfurt-Niederrad und dem Frankfurter Kreuz steht ein defektes Fahrzeug. Und die A5 Darmstadt Richtung Heidelberg ist zwischen Heppenheim und Hemsbach nach dem Unfall immer noch gesperrt. Lars Henning Metz ist hier, ZZ Top auch. Hallo zusammen.
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0: Flug.
1: Betroffene hatten bereits in der Nacht zum Freitag Schwierigkeiten bei einigen Online-Verfahren der Bundesagentur bemerkt. Der Ausfall betrifft unter anderem die Arbeitslosmeldung. Betroffene, die sich deswegen nicht zum Stichtag 1. Oktober arbeitslos melden konnten, sollen aber keine Nachteile haben. Die Bundesagentur will Kundinnen und Kunden Anfang der Woche darüber informieren, wie solche Fälle geregelt werden.
0: Unter dem Motto »Es brennt« haben Leute in vielen Städten Menschenketten gebildet, um für mehr Klimaschutz und eine aus ihrer Sicht gerechtere Politik zu demonstrieren. Aufgerufen dazu hatten Natur- und Klimaschutzorganisationen, Kirchen und Gewerkschaften. Laut Polizei beteiligten sich in Kassel 500 Menschen, in Frankfurt 150 und in Darmstadt und Marburg jeweils 100. Auf der Suche nach einer neuen Regierung für Berlin wollen die Landesverbände von Linken, Grünen und SPD weiter miteinander sprechen.

Dick Brave in den Backbeats. Sie haben sie erkannt. Ja, und da hatte Sascha ja auch eine coole Idee damals. Das war 2003. Und das Erstaunliche, am Anfang wurde das ja gar nicht bekannt. Auch Interviews gab er da in einem gebrochenen Deutsch. Und umso größer war dann die Überraschung,

0: und hat gesagt, das möchte ich kaufen. Und zwar, ich kaufe nicht nur dieses Single, ich kaufe ein ganzes Album. Und dann haben die bei uns angerufen und haben gesagt, ganz schnell ins Studio ein Album aufnehmen.
1: Tja, ein großes Stück gesamtdeutsche Musikgeschichte schon damals, lange bevor an die Wiedervereinigung überhaupt zu denken war. Und eine schöne Erinnerung an City.
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Kurz nach 12:30 hier der aktuelle Verkehrsservice in der ARD-Nacht. Die A1 Münster Richtung Dortmund ist zwischen Kamenzentrum und Kreuz Dortmund-Unna wegen einer Fahrbahnerneuerung noch bis morgen früh gesperrt. Die A40 Duisburg-Essen ist zwischen Kreuz Duisburg und Kreuz Kaiserberg wegen Bauarbeiten in beiden Richtungen noch bis morgen gesperrt. Die A42 Kamp-Lindfort-Dortmund ist zwischen Herne-Krange und Herne-Baukau in beiden Richtungen bis Dienstag früh gesperrt. Hier wird an Hochspannungsleitungen gearbeitet. Die A59 Köln Richtung Düsseldorf ist zwischen Monheim und Dreieck Düsseldorf-Süd wegen Bauarbeiten gesperrt. Die A61 Mönchengladbach Richtung Venlo ist zwischen Kaltenkirchen und Grenzwald wegen Bauarbeiten bis morgen gesperrt. Und die A81 Stuttgart-Heilbronn, da ist der Engelberg-Tunnel wegen Wartungs

0: sehr erfolgreich. Und überhaupt seine gesamte Karriere. Er gewann ja 7 Grammys, 85 dann diesen Oscar für Purple Rain und 2007 noch einen Golden Globe. Und 2004 wurde er dann in die Rock'n'Roll Hall of Fame aufgenommen. Wäre ihm nur zu wünschen gewesen, dass er alles, die ganzen Erfolge auch noch ein bisschen länger hätte genießen können. Und jetzt bei uns David McWilliams.
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Andreas. Er grüßt an dieser Stelle auch alle, die in dieser Nacht auch arbeiten müssen oder arbeiten dürfen. Richard hat uns geschrieben und bei ihm ist die Feigenernte geht bereits dem Ende entgegen und jetzt geht es an die Granatäpfel. Wo hat er denn hergeschrieben? Grüße aus San Francisco Bay. Na, also Granatäpfel hätte ich schon auch gerne im Garten, muss ich sagen. Danke, Richard, und weiter gutes Gelingen. Und diese Mail nehmen wir auch noch. Genau, es betrifft ja nicht nur die Ernte im Garten.

0: verbrannt wurde, sagte ein Sprecher. Bei einem israelischen Luftangriff im Gazastreifen sind nach Angaben palästinensischer Rettungskräfte mindestens 5 Menschen getötet worden. Zudem gab es laut medizinischen Quellen bei dem Angriff auf ein Haus im Westen der Stadt Gaza mindestens 5 Verletzte. Unter den Trümmern werde nach weiteren möglichen Opfern gesucht. Ein Militärkorrespondent des israelischen Senders Kan berichtete auf der Plattform X, israelische Streitkräfte hätten ein hochrangiges Mitglied der islamistischen Hamas gezielt attackiert. Ob er überlebt hat, ist unklar. In Lettland ist ein neues Parlament gewählt worden. Laut Nachwahlbefragungen hat die Mitte-Rechts-Gruppierung von Ministerpräsident Kohlbergs gute Chancen, stärkste Kraft zu werden. Sie käme danach auf rund 35% der Stimmen. Das offizielle Ergebnis wird heute veröffentlicht. Im Mittelpunkt des Wahlkampfs standen das Verhältnis zu Russland sowie wirtschaftliche Schwierigkeiten. Die deutsche Fußballnationalmannschaft der Männer spielt heute Abend in der Nations League gegen Griechenland. Das Hinspiel vor einer Woche hatte die DFB-11 verloren. Thomas Kunze in Thessaloniki erzählt, was Bundestrainer Klopp von der heutigen Partie erwartet.
1: Erstens natürlich die Vollendung des Personaltests innerhalb dieses 44-Mann-Kaders und zweitens auch ein ordentliches Ergebnis verbunden mit einer guten Leistung, damit in dieser Nations-League-Gruppe nicht schon

0: Heilbronn. Da ist der Engelberg-Tunnel wegen Wartungsarbeiten in beiden Richtungen noch bis etwa 10 Uhr am Vormittag gesperrt. Und diese Meldung auch taufrisch. Die B83 Brückeburg Richtung Hameln ist zwischen Hessisch-Oldendorf und Fischbeck nach einem Wildunfall gesperrt. Das waren die Verkehrsmeldungen. Wir wünschen Ihnen gute Fahrt.
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0: Mit Erinnerungen.

Kurz nach 13:30, hier der aktuelle Verkehrsservice in der ARD-Hitnacht. Die A1 Münster Richtung Dortmund ist zwischen Carmen-Zentrum und Kreuz Dortmund-Unna wegen einer Fahrbahnerneuerung noch bis morgen früh gesperrt.

Edwin Collins hier in der ARD-Hitnacht, A Girl Like You. Das ist seine einzige Single, die er auch in Amerika in den Charts platzieren konnte. Und das war überhaupt auch die erfolgreichste Single in seiner Karriere. Zweimal Gold, einmal in Deutschland und in Großbritannien bekam er für diesen Song A Girl Like You. Gehen wir an dieser Stelle nochmal an die 20 Jahre, weitere Jahre zurück in der Musikgeschichte. Jerry Rafferty konnte schon in den 70er Jahren einen einzigen Mega-Hit landen, einer, der bis zu heute seine Erinnerungen hochhält. Denn er ist ja nun auch schon 15 Jahre nicht mehr unter uns. In den 80er Jahren ist er ja mehr und mehr dem Alkohol verfallen und wurde dadurch auch nur 63 Jahre alt. Aber manchmal reicht eben doch nur ein großer Hit, um auch weiter in so vielen Radioprogrammen auf der ganzen Welt präsent zu sein.